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3: Liebe Hörer, einen wunderbaren September-Sonntag. Willkommen zum Wunschkonzert. Ich bin Christina Arnold. Ich möchte Sie heute mit lieben Wünschen überschütten, verbunden mit schönen Melodien. Bis 12 Uhr dauert die Sendung heute. Wünsche können Sie für nächsten Sonntag abgeben heute per Telefon oder E-Mail 72369367, das ist unsere Telefonnummer, oder nemet@radio.hu ist unsere E-Mail-Adresse. Liebe Hörer, haben Sie einen schönen Vormittag mit uns.
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3: Mit den jungen Klostertalern geht das Programm heute los. Alles Gute wünschen wir. Und dieses Lied erklingt für die liebe Mutter Frau Metz, geborene Christina Eilingsfeld. Sie feierte am 4. September in Schomberg den 91. Geburtstag. Auf diesem Wege gratuliert ihr aus ganzem Herzen die ganze Familie und wünscht natürlich alles, alles Gute für die Zukunft in bester Gesundheit. Janusz Buslauer in Fünfkirchen in der Zrinjistraße feierte am 3. September seinen Geburtstag. Dazu möchten wir ihm mit einem schönen Lied gratulieren. Wir wünschen ihm alles Gute, gute Gesundheit und ein glückliches, langes Leben. Familie Hohmann aus der Nachbarschaft. Hallo.

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Nach Boy geht das folgende Lied im Wunschkonzert heute an Frau Weiß, geborene Dorn, zu ihrem 80. Geburtstag. Zu diesem besonderen Anlass gratulieren ihr vom Herzen der Ehemann Joschka, die Töchter Martha und Aniko, Schwiegersohn Chaba, die Enkelkinder Ildiko, Rita und Chobi, ihre Urenkelkinder Konrad, Elina und Benedek sowie ihre Schwester Terry und ihr Schwager Dejö. Sie wünschen beste Gesundheit, ein langes, glückliches Leben und noch viele schöne Jahre im Kreise der Familie mit den Heimaschern.

aus Harast kommt der nächste Gruß in Form einer Polka. Rosika Veit aus Dunaharasti feiert ihren Namenstag. Zu diesem schönen Anlass gratuliert ihr Eva Balog aus Harast ganz herzlich und wünscht ihr alles, alles Gute, beste Gesundheit, viel, viel Freude im Leben. Nach Harast geht auch der folgende Gruß an Harti Mannheim zum Geburtstag und das Enkelkind Rebbi wird zum Namenstag begrüßt. Aus ganzem Herzen gratulieren Anni, Annette, Arni, Harit, Tipci und die ganze große Familie. Alles Schöne, alles Gute im Leben.

In Großnarath feiert Georg Weber den 87. Geburtstag. Die Tochter mit Ehemann, Enkelinnen Virág und Kata mit ihren Partnern, Urenkelkinder Hanna, Marci und Barni möchten aus ganzem Herzen die herzlichsten Gratulationen übermitteln durch das Radio. Alles, alles Schöne, alles, alles Gute zum Geburtstag. Ernst Musch wird für ihn musizieren. Schöne Erinnerungen.

Die Bavarzer Blaskapelle wird aufspielen in den folgenden Minuten. Ilona Polka heißt das folgende Stück. Erklingen wird dieses Lied für Maria Speiser in Nimasch zum Namenstag. Es gratuliert, wünscht alles Gute, beste Gesundheit, viel Freude im Leben, Familie Out aus Nimasch mit diesem Lied. Eva Pötter, die im Bitschke, bekommt auch dieses Lied zum Geburtstag, was sie am 5. September feierte. Alles Liebe und Gute in bester Gesundheit, das wünschen Familien Teller und Korczok aus Saar. Alles Schöne, alles Gute im Leben, beste Gesundheit.

0: allemal.
1: Ich bedanke mich bei meinen Freundinnen und Freunden, dass sie zu meinem Geburtstag gekommen sind und eine Stunde dort verbracht haben und dann noch 3 Stunden den Kuchen genossen haben. Und vielen Dank für die schönen Geschenke. Theresia Julika Borbala, Terry Agi, Oranko Maria und Ilonka, bei Ihnen bedankt sich also Sofia Laszlo ganz herzlich mit dem folgenden.

Der böhmische Traum darf aus dem Wunschkonzert heute auch nicht fehlen. Dieses Lied geht nach Boyhöte an Frau Kersdorf, geborene Maria Povander, zum Geburtstag. Alles, alles Gute, viel Glück im Leben, viel Freude in bester Gesundheit. Daniel, Anna, Olivia, Ferry und Edina schicken die besten Grüße. Auch Attila, Annette, Martin, Christoph und Banker schließen sich diesen Glückwünschen an. Alles Schöne, alles Gute. Czaba Hartmann in Pocha bekommt auch den böhmischen Traum. Am 1. September feierte er den Geburtstag. Die Ehefrau Angela, Tochter Bettina, Schwiegersohn Norbi, Enkel Marzika, Tochter Stella, Schwiegersohn Dani, Enkel Ivan und Natascha wünschen aus ganzem Herzen alles, alles Schöne, alles, alles Gute mit dem böhmischen Traum. Philipp Weigert in Fünfkirchen feierte am 2. September seinen 33. Geburtstag. Dazu wünschen ihm die Eltern, der Bruder Viktor mit der Freundin Christi, die Margit, die Magdi-Mama, alles, alles Gute. Lieber Philipp, heute feiern wir dich und freuen uns von Herzen sicherlich. Möge jeder neue Tag dir geben Glück und Hoffnung für dein Leben. Bleib wie du bist, so gut und fein, dann wird das Leben freundlich sein.

Lange noch genieße du dein Leben schön und ungetrübt sei stets dein Glück. Und von reiner Freude sanft umgeben sei ein jeder Lebensaugenblick. Am Dienstag, dem 1. September, feierte unser sehr lieber Freund Michael Berlinger in Bar seinen 94. Geburtstag. Mit diesem Gedicht eines unbekannten Verfassers wünschen wir ihm von Herzen alles Liebe und Gute, Zufriedenheit und Glück und weiterhin Gottes Segen auf all seinen Wegen. Vor allem aber wünschen wir ihm beste Gesundheit. Ich denke gern an die langen Gespräche mit ihm, denn er hat mir so viel über Bar erzählt wie kein anderer. Ich bin sehr froh, dass ich ihn kennenlernen durfte. Die Geburtstagsglückwünsche mit dem Lied Heimatliebe von den Kasteruther Spatzen senden vom ganzen Herzen Johann, Marina und Melanie mit Csaba aus Bar in Deutschland sowie Pani und Ilona Szücs aus Bar in Ungarn. 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

Mit frohem Herzen will ich singen dieses Lied, erklingt für Janosch Birkenstock Senior in Pogány. Zum 100. Geburtstag gehen die herzlichsten Gratulationen an ihn in Liebe und Glück mit Gottes Segen. Aus ganzem Herzen wird er begrüßt von Herrn Mihály Bozsanovics Junior aus Deutschland.

In Burgein bekommt Frau Deckmann die Kottineni und Herr Deckmann einen herzlichen Gruß. Einen schönen Sonntag sollen Sie mit Gottes Segen verbringen. Das wünscht Herr Michai Bojanovic Junior aus Deutschland. Laszlo Jakab und die Ehefrau Maritza Deckmann in Burgein werden herzlich begrüßt, sowie Wilmos Männer und Eva Jakab ebenfalls. Auch für Sie einen schönen Sonntag von Herrn Michai Bojanovic aus Deutschland. Soltan Birkenstock und Ehefrau Djöngyi in Pogány und Anca Birkenstock und Soltan Klok mit Ehefrau Eva Birkenstock bekommen auch herzliche Grüße an diesem schönen Sonntag. Alles Schöne, alles Gute in Glück und Zufriedenheit. Die Unterrockkapelle spielt dazu im alten Dorfwirtshaus.

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2: Begrüßt werden in den folgenden Minuten Imre Steller und die Ehefrau Schaar in Deutschland. Auch für Sie einen schönen Sonntag von Herrn Mihai Bujanovic Junior aus Deutschland. Frau Magdi Ratzin-Soik feiert den Geburtstag. Kraft und Gesundheit, Glück und Zufriedenheit mit Gottes Segen, das wünschen aus Feket der Bruder Istvan, die Schwägerin Ili mit den Söhnen Dusan und Zsolti. Und ein schönes Lied gibt es natürlich auch dazu. Alles Schöne, alles Gute nach Soik.

Maria Blum, geborene Brendel in Fünfkirchen, wird herzlich begrüßt im heutigen Wunschkonzert. Am 31. August feierte sie ihren 69. Geburtstag. Alles Gute im Leben, herzlichen Glückwunsch, viel Freude, beste Gesundheit. Das wünscht die Rentnerkollegin Agi mit dem schönen Lied »Böhmische Liebe«.

Margareta Urich in Sever, Székely Szabar feiert ihren 70. Geburtstag. Am 1. September war dieses runde Jubiläum. Wir möchten ihr mit den besten Glückwünschen das Lied »Wir sind im Herzen jung« schicken. Die Grüße kommen aus Gereschlag. Alles Schöne, alles Gute zum rund 70. Geburtstag also an Margareta Urich in Sever.

Nachharast geht der folgende Gruß an Frau Karl geborene Erika Porzelt und an die Schwägerin und nachtags an Frau Ratz, an die Rosika. Alles Schöne, alles Gute wünschen Anni und Harti Mannheim. Viel Schönes im Leben in bester Gesundheit.

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1: Die Glückwünsche gehen nach Uibarock-Neudörferl an die Tochter Gabriele Posch. Sie feiert am 7. September ihren Geburtstag. Und dazu wünschen wir ihr viel Glück, Gesundheit und viel Kraft noch weiter im Leben vom ganzen Herzen. Die Mutter Agnes Patsche und die Schwester Agi mit Familie und die Familie aus Neudörferl.

Das ist das Wunschkonzert, das ist das deutsche Programm im Radio. Für nächsten Sonntag können Sie auch heute schon Wünsche abgeben oder die ganze nächste Woche. Jeden Vormittag zwischen 10 und 12 Uhr sind wir für Sie da. Gehen ans Telefon oder schicken Sie uns eine E-Mail auf die Adresse nemeth@radio.hu. Unsere Telefonnummer lautet 72 369 367. Nach Sar geht ein Lied in den folgenden Minuten an Petra Kovac. Sie feiert am 6. September, also gerade heute, ihren Geburtstag. Und Tamara Kovac wird auch herzlich begrüßt, denn sie feiert am 8. September den 6. Geburtstag. Wunderbare Kinderjahre, alles erdenklich Gute für die Kinderzeit und für die Zukunft. Das wünschen die Mutter und Mama Mariana Marta Lozi. Grüße kommen zu diesen Geburtstagen noch von Balázs und Dori und eine schöne Polka soll es sein für die Geburtstagskinder. Diesmal gespielt von der Heimattönekapelle Neujahr Polka. Petra Kovács wird noch einmal begrüßt in Szár zu diesem besonderen Geburtstag. Anima Materci Joschka mit Elvira und die ganzen Familien und auch Tamara wird herzlich begrüßt. Viel Schönes im Leben, alles, alles Gute.

Zum Namenstag gehen folgende Glückwünsche an Frau Horvath, Rosika Veit nach Horost in die Bathory-Straße. Viel Glück im Leben, beste Gesundheit, alles Schöne, alles Gute, viel, viel Freude und Sonnenschein im Kreise der Freundinnen. Das wünschen die Freundinnen aus Dax und aus Harrast.

Frau Horvát geborene Regina Silber in Dombovar feiert ihren Namenstag. Die besten Gratulationen kommen vom Ehemann, vom Sohn Sultan, Schwiegertochter Bernadette, Enkelkinder Hanna und Balint, Tochter Erika, Schwiegersohn Sultan und Enkelkinder Kitty und Lilian. Mit dem Stück Weiße Rosen schenke ich dir, soll hier Freude bereitet werden. Die herzlichsten Gratulationen sendet also die ganze Familie an Frau Horvath, Regina Silber.

Rosika Horvath in Harrast wird noch einmal herzlich zum Namenstag begrüßt. Alles Schöne, alles Gute, das wünscht die Evi aus Dax mit dem Lied Auf der Vogelwiese. Herzlichen Glückwunsch, alles, alles Gute. Dieses Lied geht auch noch an András Fuchs in Sengővárkony, der dieses Lied ganz besonders gerne hat. Die Freunde aus Nádas möchten ihn mit diesem Lied also überraschen.

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1: Erika Harmatos in Mohács feierte ihren Namenstag. Dazu möchten ihre Freundinnen Anna und Magdi gratulieren, alles Liebe und Gute, viel Glück und Freude mit ihren Enkelkindern wünschen. Mit dem Lied »Drei Engel sollen dich begleiten«.

Der folgende Musikwunsch wäre eine schöne Polka. Die Glückwünsche gehen nach Harrast an Lenart Mannheim. Lieber Hardy, ich wünsche dir vom ganzen Herzen recht viel Glück und die allerbeste Gesundheit zu deinem 72. Geburtstag, den du am Mittwoch mit deiner ganzen Familie feiern konntest. Ich wünsche dir mit deiner lieben Anne und deiner ganzen Familie noch sehr viele glückliche und gesunde Jahre. Passt gut auf euch auf und bleibt gesund. Es grüßt dich sowie deine Anni und die ganze Familie. Rosi aus Deutschland.

an den lieben Philipp Weigert, der in der Luft herumfliegt wie ein Vögelchen, zu seinem 33. Geburtstag alles Liebe und Gute, und an den Viktor Weigert, der als Schauspieler sehr, sehr begabt ist, er feiert seinen Namenstag. Die Oma sendet den beiden Enkelsöhnen die herzlichsten Gratulationen, alles Schöne, alles Gute im Leben, in bester Gesundheit. Das Lied Weiße Tauben von den Amigos geht an die beiden Jungs und auch noch an Regina Horvath in Dombovar zum Namenstag. Die Schwester und die ganze Familie möchten ihr Freude bereiten mit diesem Lied und wünschen zum Namenstag alles Schöne und Gute im Leben.

Den Geburtstag feiert gerade heute Gabriele Hamburger in Nimmersch. Adam aus Fünfkirchen möchte Sie herzlich begrüßen, alles, alles Gute wünschen und die besten Gratulationen mit dem Lied »Mach dir das Leben schön« unterstreichen.

In Mohács feiert Regina Kressz geborene Frey den Namenstag. Dr. Anna Schwiegersohn Adam und Enkel János und Esther mit Tamás Urenkel Daniel und Tamás senden durch das Radio die allerherzlichsten Gratulationen und möchten für die liebe Regina Kress, geborene Frey, einen schönen Tag wünschen und alles, alles Gute.

Erika Dänisch in Mohács wird zum Namenstag beglückwünscht. Partner Shanzi und Tante Marika aus Kischlippo senden durch das Wunschkonzert herzliche Glückwünsche. Alles Schöne, alles Gute im Leben mit dem Stück Rosen der Liebe. Dieses Lied wurde auch für Anna Lazanov in Kischlippo gewünscht zum Geburtstag. Die Mutter, Bruder Shanzi mit Erika, Tochter Marina, Sohn Attila mit Andika, Enkel Martunka, Patensohn Gabor mit Familie, Viktoria und Zoltán wünschen alles Schöne, alles Gute im Leben. Herzlichen Glückwunsch!

Viktor Weigert in Fünfkirchen feierte am 5. September seinen Namenstag. Auch mit Hilfe der deutschen Sendung wünschen ihm die Eltern, der Bruder Philipp mit der Verlobten Nori, die Margit und die Magdi-Mama viel Erfolg und Glück sowohl im privaten als auch im beruflichen Leben mit dem folgenden Spruch. Für Viktor halt ein frohes Wort. Es trage Glück in jeden Ort. Mit Mut, Gelassenheit und Kraft hast du schon vieles toll geschafft. Bleib fröhlich, gesund und heiter und geh deinen schönen Weg stets weiter. Gewünscht wurde etwas Lustiges, Modernes.

Am 6. September feiert Frau Elisabeth Bullert, geborene Rauschenberger, ihren 71. Geburtstag in Berlin, also gerade heute. Aus diesem Anlass wünschen ihr alles Gute, Gesundheit und noch viele schöne Jahre im Leben die Schwester Barbara aus Nadasch und Esther mit Onti aus Peczwar. Den Glückwünschen schließen sich noch Anna und Janni Wilhelm aus Nadasch an. Wir sind in Gottes Hand von Hansi Hinterseer. Dieses Lied wurde für sie verlangt.

Nach Boglar, nach Werther Boglar geht das folgende Stück an Theresia Moll, geborene Stegmeier. Sie feierte am 31. August, am Montag dieser Woche, den 84. Geburtstag. Aus diesem wunderbaren Anlass wünscht die ganze Familie alles Schöne und Gute, beste Gesundheit natürlich, viel Geduld, um die Krankheit zu ertragen. Der liebe Gott soll ihr noch eine lange Zeit im Kreise der Familie schenken. Ein schönes Volkslied soll Theresia Moll erfreuen in den nächsten Minuten.

Am 31. August feierte Frau Anna Pitz, geborene Dietrich, ihren rund 70. Geburtstag in Nadasch. Aus diesem Anlass wünscht ihr alles Gute, Gesundheit und noch viele schöne Jahre im Leben die ehemalige Schulkameradin Anna Wilhelm aus Nadasch. Das gewünschte Lied ist von Peter Maffay, Über sieben Brücken musst du gehen. Herzlichen Glückwunsch zu diesem runden Jubiläum.

Virag-Gustor feierte in dieser Woche ihren Geburtstag. Ihre Freunde aus Nadasch schicken ihr die allerbesten Gratulationen und liebsten Grüße.

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1: Erika Mammel in Alas feiert Namenstag. Der Ehemann Joji, die zwei Töchter, Schwiegersohn Robert, Enkel Nandika und die Schwiegermutter wünschen mit einer Polka der Unterrockkapelle alles erdenklich Gute, viel Freude an diesem Namenstag, alles Schöne im Leben und viel, viel Sonnenschein. Liebe Hörer, das war schon das Wunschkonzert am 6. September 2026. Am Mikrofon verabschiedet sich für heute Christine Arnold. Der Techniker war Norbert Out. Wir beide wünschen Ihnen einen schönen Sonntag. Alles Gute. Schalten Sie auch nächste Woche jeden Tag ab 10 Uhr Ihr Radio ein. Sie sind herzlich dazu eingeladen. Alles Gute. Bis zum nächsten Mal.

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3: Einen schönen Samstag, liebe Hörer, und willkommen zum deutschen Landesprogramm. Zu Treffpunkt am Vormittag begrüßen Sie diesmal Melitta Hengel und Norbert Auth. Schön, dass Sie auch diesmal unsere Sendung mitverfolgen. In den heutigen zwei Stunden erwartet Sie eine Auswahl aus den Beiträgen der Woche, hier am Anfang gleich der Überblick zu unseren Themen. Über das Schwabenfest in Surgetin in diesem Jahr wird Renato Ulbert berichten. Dr. Cornél Penz wird den Arbeitskreis Ungarn-Deutscher Familienforscher vorstellen. Quellen zur Geschichte der Deutschen in Ungarn 1944 bis 1953 ist ein Grundsatzwerk. Informationen über diesen 1400-seitigen Band können Sie von Professorin Agnes Stoth erfahren. Über die deutsche Gemeinschaft in Mesőfalva werden Sie von Mario Molnár-Troppert erfahren. Und über ein Künstlertreffen in Altglashütte sowie über seine Arbeit wird Anton Dechant erzählen. Diese Themen und auch die Meldungen der Ungarn-Deutschen erwarten Sie also heute bei uns und auch schöne Musik bieten wir Ihnen in den kommenden zwei Stunden. Ich wünsche Ihnen auch diesmal einen schönen Vormittag mit uns.

0: Die Surgetiner verabschieden den Sommer immer mit einem volkstümlichen Musikfest, wo auch diesmal zahlreiche ungarn-deutsche Kulturgruppen und auch die österreichische Band Die jungen Paldauer das Publikum unterhielten. Heidi Gerner besuchte das Fest und befragte Renato Ulbert, die Organisatorin.
1: Ein groß angelegtes Fest hier in Surgetin, jetzt schon nicht das erste Mal, am Ende August mit einem kulturellen Programm fing der Abend an. Was erwartete hier heute die Gäste?
2: Ja, wir machen dieses Fest eigentlich schon ganz lange, ganz genau 13 Jahre ist es her, dass wir das erste Mal das probiert haben. Und ja, es schaut so aus, dass die Leute das mögen, also machen wir weiter. Wir haben ein Kulturprogramm immer, das ist der Beginn des Abends, wo wir den Interpreten aus der Umgebung die Möglichkeit geben möchten, beziehungsweise sie bitten, dass sie uns, dass bei uns sich vorstellen, darstellen. Und das ist immer ein buntes Kulturprogramm. Und dann am Abend später folgt dann diese österreichische Gruppe, die jungen Paldauer.
1: Es waren heute sehr viele Gruppen oder Kapellen dabei, die vielleicht noch nicht so bekannt sind oder jetzt erst gegründet wurden, aus Jugendlichen besteht. War das wichtig, solche Kapellen einzuladen?
2: Ja, unbedingt. Also wir wollen unbedingt die Jugend auch ein bisschen motivieren und ihnen die Möglichkeit auch geben, sich vor einem breiteren Publikum vorzustellen. Und ja, wir haben irgendwo gesehen, also wir machen so Casting sozusagen, wir fahren auf Feste und suchen so neue Gruppen. Und irgendjemand hat dann den Vorschlag gemacht, die Schwungkapelle hier vorzustellen. Ich muss sagen, das war ein Wahnsinn. Also ich war da oben zuletzt und bin da runtergegangen ins Zelt und da haben mich 10 Leute aufgehalten und gesagt, das ist ein Wahnsinn, wie die Jungen spielen und so. Also wir sind sehr froh, dass die Jugend bei uns so motiviert ist und dass sie spielen und wir sind sehr froh, dass sie bei uns aufgetreten sind.
1: Ist es schwierig eigentlich, solche Auftretende zu finden?
2: Nein, Gott sei Dank nicht. Gott sei Dank haben wir genug hier in der Umgebung und ja, wir waren ein bisschen zu spät dran heuer. Wir haben erst im Juli unsere Sitzung gehabt, wo wir angefangen haben zu diskutieren, was wir und wen wir einladen. Und dadurch, dass unser Termin ziemlich fest ist, hat sich ein bisschen schwierig ergeben, wen wir überhaupt noch einladen oder erreichen können. Aber Gott sei Dank haben sie alle ja dazu gesagt. Ich muss auch ein Dankeschön sagen an den Männerchor, weil die hätten einen anderen, kleineren Auftritt gehabt. Den haben sie abgesagt, um bei uns auftreten zu können. Und das ist für uns eine große Ehre.
1: Hat das Ganze angefangen?
2: Die Idee war so, wir hatten ja früher auch unsere Feste, also von der deutschen Selbstverwaltung, aber eben nur lokal angelegt, also für die hiesigen Leute mit 100 Besucher oder 150 meinetwegen. Und das war dann nicht so groß. Und wir hatten natürlich auch ein kleineres Budget damals. 2012 oder 2011 waren wir, glaube ich, mal im Zillertal auf einem Almabtrieb und da haben wir etliche, da waren also zig Bands, die da gespielt haben, 3 Tage langes Fest und so mit 3000 Besucher. Und dann haben wir uns mal diese jungen Paldauer so ausgesucht praktisch, weil es war sehr wichtig, dass die Live-Musik spielen, also keine irgendwie von Stick irgendwas, sondern einfach Live-Musik, wirklich waschechte Musiker. Und das hat uns sehr gut gefallen und haben uns ein Angebot geholt und ja, war zuerst schwer zu finanzieren, aber wir haben das gemeistert, ja.
1: Bei 13 Jahren kann man schon einen schönen Rückblick halten. Was hat sich während diesen Jahren verändert? Was ist genauso geblieben? Können Sie da einiges erwähnen vielleicht?
2: Ja, das Interessante war da was, dass die jungen Paldauer, die sind das erste Mal in 2012 dann nach Ungarn gekommen, oder 13 war das, glaube ich, und unterwegs haben sie überlegt, ja, versteht uns jemand überhaupt dort? Was sollen wir da spielen? Wir können kein Ungarisch, die können vielleicht kein Deutsch. Und da sind sie angekommen und sind auf die Bühne gegangen und die haben dann unsere Lieder gespielt sozusagen und die Leute haben sofort getanzt und mitgesungen und die waren total verblüfft. Ja, da spricht ja jeder Deutsch, da sprechen die alle Deutsch, da kennen sie unsere Lieder und so. Und da fing diese Freundschaft an, weil ich darf schon sagen, das ist eine Freundschaft. Und seitdem, okay, wir kriegen ab und zu Kritik, dass wir auch andere Bands einladen sollten. Aber erstens einmal, Preis-Leistungs-Verhältnis ist optimal. Also die verlangen seit dem ersten Jahr immer das Gleiche, haben nichts erhöht und eben aus der Freundschaft heraus einen ganz freundschaftlichen Preis. Und die Leistung, die stimmt 100% hier. Also die machen immer Top-Stimmung, die machen immer Live-Musik. eine Pause vielleicht in diesen 6 Stunden, was die spielen, also da kann man sich nicht mehr wünschen.
1: Sie haben ja auch die Freundschaft zu der Band erwähnt. Haben Sie dann auch Ihnen ein bisschen Ungarn vorgestellt oder hier was gezeigt? Was war das?
2: Ja, absolut. Sie sagen ja immer, das darf ich laut sagen, das ist Ihr Lieblingspublikum hier. Sie sagen, dass die Leute hier noch Live-Musik schätzen und dass die Musiker eine andere Wertstellung haben als in Österreich teilweise schon. Also da wird Live-Musik wirklich noch geschätzt und deswegen kommen sie immer wieder sehr gerne nach Ungarn. Und die betonen auch immer, dass unsere Gastfreundlichkeit und so ist sehr, also sind sie sehr beeindruckt und die kommen immer wieder gerne zu uns herunter. Und wir machen auch ab und zu, wir treffen uns ab und zu auch in Österreich, weil wir fahren auch zu Feste, wo die spielen. Und es ist immer ein gutes Gefühl. Sie erwähnen immer auch in Österreich, ja, da sind unsere Freunde aus Ungarn und was weiß ich, bei denen wir öfters auftreten. Das ist immer sehr ein enges Verhältnis geworden oder Freundschaft geworden.
1: Gibt es auch vielleicht schon Pläne für die Zukunft? Was?
2: Ja, wir haben, also das Problem ist, wir hatten ja das Winterfest immer organisiert und leider haben wir das Problem jetzt, dass das Expo-Center momentan nicht zur Verfügung steht oder hoffentlich nur momentan und nicht endgültig. Wenn das weitergehen sollte, dann möchten wir dann wieder diese große Feste in Pécs, das Winterfest im Expo-Center weitermachen. Ja, ansonsten unsere Sommerfeste, obwohl wir haben, das ist vielleicht, hört sich ein bisschen schlecht an, aber wir haben gesagt, wir machen nicht jedes Jahr ein Fest, sondern alle 2 Jahre, weil wir brauchen ab und zu auch ein bisschen Pause. Es ist so viel Aufwand, so viel Kosten, so viel Arbeit. Man kann nicht endlos die Leute, die zur Verfügung stehen, immer ausnutzen oder sozusagen. Es ist sehr viel Arbeit dahinter. Wer schon sowas veranstaltet hat, der weiß, dass da arbeiten komplette Familien von unseren Abgeordneten von der deutschen Selbstverwaltung tagelang, ja nicht wochenlang da dran. Wir haben ja vorher schon zig Vereinbarungen und Sitzungen und Pläne schmieden und alles Mögliche. Und dann natürlich diese 3, 4, 5 Tage wirklich ununterbrochen arbeiten. Also ich will ja auch nicht missbrauchen, dass meine Leute so hilfsbereit sind und dass wir da vielleicht mal das eine oder andere Jahr auslassen. Und eben nur alle 2 Jahre, aber die Feste möchten wir weiterhin veranstalten, weil, wie es aussieht, ist ein Bedarf da. Ich bin sehr froh und sehr dankbar, dass so viele Leute immer wieder kommen. Ich bin auch sehr froh, dass die Jugend dabei ist. Das ist für uns sehr wichtig. Ich will nicht so negativ sprechen, aber wir kriegen ab und zu Kritik, warum österreichische Band, warum Dirndl anziehen und. Ich glaube, das lässt sich gut vereinbaren mit unserer ungarn-deutschen Kultur. Also ich bin auch, ich stehe auch für die ungarn-deutsche Kultur, aber ich glaube, das ist nicht vom Teufel, dass wir ab und zu mal ein Dirndl anziehen und dann halt eben eine österreichische Oberkrainer-Musik hier einladen, weil es bewegt die Jugend und alles, was die Jugend bewegt und alles, was die Jugend in unseren Kreisen hält und das Bewusstsein von Donauschwäbisch, von Nationalitäten zu sein, stärkt, ist hier gerne willkommen und ist notwendig.
1: Ist es schwierig heutzutage, die Jugend zu bewegen?
2: Ja, für uns eigentlich nicht, weil mit dieser Musik und mit dieser Konstellation vom Fest, Kulturprogramm plus meinetwegen Party oder so, wie so eine Skihütte am Ende dann, ab und zu geht es ja ganz, ganz lustig zu am Ende dann, weil bis zu Mitternacht werden Volkslieder gespielt, aber nach Mitternacht ist dann Partytime. Ich glaube, das kommt bei der Jugend ganz gut an und das ist auch sehr wichtig, ja.
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0: Akuff ist der Arbeitskreis Ungarn deutscher Familienforscher. Dem Verein wird in den kommenden Minuten der Vorsitzende Dr. Cornel Benz in einem Gespräch mit Heidi Gerner vorstellen.
1: Das ist eine Abkürzung für Arbeitskreis Ungarn deutscher Familienforscher. Das ist ein eingetragener Verein. Der Name kann ein bisschen komisch klingen, nicht ein typischer Vereinsname. Was ist Arbeitskreis? Nun, das ist einfach nach unserem Vorbild in Deutschland gemacht worden. Unser Partnerverein und damals das Vorbild für unseren Verein ist nämlich der Arbeitskreis Donauschwäbischer Familienforscher in Sindelfingen, Baden-Württemberg. Jener Verein wurde damals von vertriebenen Donauschwaben, würde man Ungarndeutschen, Rumäniendeutschen, Serbiendeutschen sagen, aber insgesamt sind sie Donauschwaben, die nach deutschen Vorbilder, wieder mal Vorbilder, solchen Verein ins Leben gerufen haben, um die Spuren nach den Ahnen zu suchen und Familienbücher herzustellen und so weiter und so fort. Und dieser Verein existiert seit knapp 50 Jahren. Jetzt werden sie 50 Jahre alt. Im September werden sie das feiern. Und unser Verein, den wir vor 25 Jahren gegründet haben, haben wir deswegen ins Leben gerufen, weil damals, als wir den AKDFF kennengelernt haben, war es nicht so einfach nach Deutschland zu fahren, wenn wir etwas von ihnen wollten, aus der Bücherei von ihnen etwas ausleihen wollten oder zu den dortigen anderen Bestände kommen

0: wollten. Internet war noch ganz am Anfang, nicht jeder benutzte das. Und dann dachten wir, so einen Verein bräuchten wir auch in Ungarn. Und so eine Handvoll Leute von Forscherfreunden, kann man sagen, die sich in Pécs-5-Kirchen kennengelernt haben, haben sich entschlossen, diesen Verein zu gründen.
1: Wie viele Mitglieder hat heute der Verein?
0: Es ist ein bisschen schwer zu sagen. Ungefähr kann ich sagen, ungefähr so 160 aktive Personen, also diejenigen, die tatsächlich Mitglieder sind, die Mitgliedsbeitrag zahlen, die an unseren Veranstaltungen teilnehmen. Sonst sind wir bei der Nummerierung schon 270. Das zeigt, dass viele, besonders von den gründenden Mitgliedern, bereits verstorben sind oder aus anderen Gründen ausgetreten sind oder sogar ausgeschlossen wurden, weil sie den Beitrag nicht gezahlt haben. Also ich kann sagen, so 170 Mitglieder, aber davon so wirklich aktiv, die regelmäßig in unserer Arbeit auch teilnehmen, das ist vielleicht die Hälfte, aber aus ganz Ungarn. Also wir sind kein örtlicher Verein, wir sind kein regionaler Verein, obwohl unser Sitz in Baja, in der Bačka ist. Ich möchte auf dieser Stelle betonen, dass wir den Namen der Stadt in der Bačka, Baja, sagen und nicht in Baje, wie in der Branau. Und das wurde offiziell gemacht, was mich sehr empört. Also bitteschön, das ist Baja. Und wir sind ein landesweiter Verein.
1: Sie haben ja gesagt, dass die Mitglieder, die offiziell Mitglieder sind, auch an Programmen teilnehmen. Was für Programme sind das?
0: Die wichtigsten Programme für uns sind, und die sind wirklich beliebt, und das ist eine gute Gelegenheit, eine richtige Gemeinschaft zu schmieden, die Vereinstreffen. Die finden dreimal im Jahr statt normalerweise. Einmal im Frühling, einmal im Sommer, irgendwann Anfang oder Ende Sommer. Und einmal im Herbst. Was eine Besonderheit ist, diese Treffen finden nicht immer in Bayer statt, sogar ganz selten, sondern immer in einem anderen Ort, wo Deutsche leben oder lebten, also was man als donauschwäbischer Ort nennen kann. Zum Beispiel waren wir in Nadasch, dann waren wir in Berzel, Zegled-Berzel, ganz besonderer Ort.
1: Was ist die wichtigste Aufgabe heutzutage von AKUV?
0: Ich glaube, die wichtigste Aufgabe ist und war, dass wir uns gegenseitig Hilfe leisten. Also es ist sehr schön, dass es heute schon viele Gemeinschaften im Internet sind, auf Facebook-Gruppen oder in anderen. Aber es ist wirklich so ein Verein, so eine Gemeinschaft, wo man persönlich andere Familienforscher kennenlernen kann. Das ist sehr wichtig. Andererseits, wir haben eine Bibliothek mit vielen, vielen Fachbüchern, über 1000 Fachbüchern, Ortssittenbüchern und anderen Literaturen über die Donauschwaben, die für unsere Mitglieder erreichbar sind. Und es gibt auch eine Zeitung für uns, oder ich weiß nicht, welcher der richtige Ausdruck, vielleicht Zeitschrift ist richtig, also ein Periodik haben wir, das der zweimal im Jahr erscheint und wo unsere Mitglieder ihre Forschungsergebnisse publizieren können. Also, wir geben einander Tipps und wir geben einander Hilfe. Unsere Mitglieder können sich an die anderen Mitglieder wenden. Und bei guten Gesprächen an einem Vereinstreffen können Sie in den Forschungsergebnissen, Forschungsmethoden von den anderen besser vertiefen.
1: Sie haben ja jetzt öfter schon Internet erwähnt. Ja. Heute gibt es schon viele Materialien digitalisiert. Wie beeinflusst das die Arbeit von dem Verein?
0: Das wurde davon geschleudert, würde ich sagen. Also früher, als ich damit in den 90er Jahren angefangen habe, da musste man vor Ort in ein Pfarramt gehen oder ins Archiv oder sogar nach Ausland, ins ausländische Archiv. Jetzt ist fast alles vorhanden im Internet zu erreichen. Also ein gutes Beispiel zu sagen, in diesem Sommer hatte ich Gott sei Dank einen ruhigen Urlaub, ohne meine Zivilarbeit nach Hause bringen zu müssen. und konnte über ein Dutzend neue Ahnen nur im Internet finden. Und ich denke nicht an die verschiedenen genealogischen Datenbänke, die können auch gut sein, sondern ich denke an die primären Quellen, die digitalisiert sind, also die Matrikelnbücher, herrschaftliche Amtsprotokolle und ähnliche Dokumente. Tja, also man beschäftigt sich praktisch für den ganzen Tag. Man kommt nach Hause, ach, was soll ich machen? Jetzt habe ich ein bisschen Zeit, setze ich mich vor den Computer. Und um Mitternacht denke ich daran, ach, es wäre gut zu schlafen.
1: Was sind noch die Pläne für die Zukunft?
0: Nochmals 25 Jahre erhalten zu bleiben, mehr Bücher herausgeben zu können. Dazu brauchen wir aktive Mitglieder, die nicht nur Bücher schreiben, sondern auch gute Beiträge für unser Vereinsblatt, den Akkufboten. Und wir hoffen, dass wir auch Geld dazu haben werden von den verschiedenen Bewerbungen, von den Quellen, die uns sehr hilfreich sind.
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1: Die Meldungen aus dem ungarndeutschen Bereich hören Sie am 5. September von Gábor Schultheiss. Die Landesselbstverwaltung der Ungarndeutschen bereitet bereits jetzt die Gala der Ungarndeutschen Selbstverwaltungen im Januar 2027 vor. Dafür werden noch Auftretende für das Kulturprogramm gesucht. Die ausführlichen Informationen hierzu finden Sie auf www.ldu.hu. Vorschläge können bis zum 14. September eingereicht werden. Die neueste Folge der Serie Koch mit, mach mit ist da. In der neuen Episode werden im Rahmen des LDU-Jugendprojekts traditionelle ungarndeutsche Speisen aus Rakamas vorgestellt. Weitere Infos und das Video finden Sie auf der Homepage der LDU oder auf Facebook. Eine dreitägige Veranstaltung wird in St. Ivan bei Ofen anlässlich des 40. Geburtstages vom Heimatmuseum organisiert. Vom 4. bis 6. September werden alle mit einem abwechslungsreichen Kulturprogramm erwartet. Weitere Informationen finden Sie auf der Facebook-Seite der Deutschen Selbstverwaltung St. Ivan. Heute Nachmittag lädt die Deutsche Selbstverwaltung Bogdan alle herzlichst ab 16 Uhr ein. Die Kleinsten erwartet eine Kinderecke mit bunten Kinderprogrammen. Für gute Stimmung sorgt die Tarianer Spitzbuam Kapelle. Der Eintritt ist kostenlos. Weitere Informationen bei der Deutschen Selbstverwaltung von Bogdan. Heute Abend werden auch alle Tanzlustigen zum Musikantenstadel nach Herend erwartet. Beginn um 18 Uhr, für beste Stimmung sorgt die Klani Hupfkapelle. Mit dem Binkelball werden auch die Sanierungsarbeiten des Schellerhauses gefördert. Es können Unterstützertickets im Wert von 3000 Forint gekauft werden. Karten gibt es ausschließlich vor Kasse. Alle weiteren Infos finden Sie im Facebook. Ungarndeutsche und österreichische Volksmusik und volkstümliche Musik erneut in einer der größten Weinregionen des Landes. Absolutes Muss für Blasmusikfans ist das Schwäbische Musikwochenende in Villand, das für den 11. und 12. September angekündigt ist. Alle Infos finden Sie im Facebook. Ebenfalls heute Nachmittag lädt die Schomberger Deutsche Selbstverwaltung alle herzlichst ins Heimatmuseum ab 16.30 Uhr zu einer traditionellen schwäbischen Hochzeit ein. Weitere Informationen bei der Deutschen Selbstverwaltung von Schomberg. Heute Nachmittag findet auch das Weinlesefest in Gerecht statt. Das Kulturprogramm beginnt um 17 Uhr und nach dem Programm spielt die Schwungkapelle für die Tanzlustigen auf. Auch in Schemling findet heute der traditionelle Weinleseumzug statt. Begleitet von den Sommerer Jungs und verschiedenen Gruppen zieht der Festzug durch die Straßen des Dorfes. Ab 20 Uhr sorgt die schwäbische Musik der Sommerer Jungs beim anschließenden Ball für Tanz und gute Stimmung. Und noch ein Programm für den heutigen Samstag. Am Nachmittag findet auf dem Bergplatz in Muhac der 5. Nationalitätenmarkt statt. Ab 15 Uhr erwartet die Besucher ein abwechslungsreiches Programm mit kulturellen Darbietungen, traditionellen Speisen, Handwerksvorführungen und einem Markt. Am Abend sorgen verschiedene Nationalitäten Straßenbälle für beste Unterhaltung. Der Eintritt ist frei. Die ungarndeutsche Tanzgruppe Bavac feiert heute ab 15 Uhr auf dem Hof des Vereinshauses ihr 45-jähriges Bestehen mit einem Jubiläumsprogramm. An diesem Fest wird auch der Musikverein Brochenzell vom Bodensee auch mitwirken und einen Teil der Tänze live begleiten. Die ungarndeutsche Tanzgruppe Bavac lädt alle Interessenten recht herzlich zum gemeinsamen Feiern ein, denn der Leitsatz der Veranstaltung lautet 45 Jahre durchgetanzt und wir bauen immer wieder neue Brücken. Am 6. September lädt die Deutsche Nationalitäten-Selbstverwaltung in Pad ab 16 Uhr zum Septemberfest auf den Széchenyi-Platz ein. Die Besucher erwartet ein abwechslungsreiches Programm mit schwäbischer Musik und Tanz, traditionellen Speisen, handwerklichem Bier sowie guter Stimmung und geselligem Beisammensein. Das 4. Blaskapellentreffen findet ebenfalls am 6. September in Ratsbetter statt. Ab 16 Uhr werden alle Interessenten ins Kulturhaus von Uipetre erwartet. Für gute Musik sorgt während des Programms die Schnapskapelle, die Original Graner Spatzen und die Jugendblaskapelle aus Uipetre. Weitere Informationen finden Sie bei der Selbstverwaltung von Ratsbetter. Die Wallfahrt der Ungarndeutschen nach Mariut findet heuer am 6. September statt. Die Heilige Messe wird vom Pfarrer Dr. Roland Tomás zelebriert. Die musikalische Begleitung gibt der Chor Intermelodie aus Surgetin und die Jugendblaskapelle aus Villand. Die Messe fängt um 10 Uhr an. Nach der Messe folgt gleich der Rosenkranzrundgang. Alle Gläubigen werden herzlich zur Wallfahrt der Ungarndeutschen nach Mariut erwartet. Die 9. Badesecker Weintage finden dieses Jahr vom 11. bis 13. September auf dem Marktplatz von Badeseck statt. Neben den 9 örtlichen Winzern, die ihre eigenen Weine vorstellen und anbieten, erwarten zahlreiche Unterhaltungsprogramme die Interessenten. Vom 18. bis 20. September findet in Lanchuk das Krompiensfest statt. Die Besucher erwartet ein abwechslungsreiches Programm mit Kinderprogrammen, dem gemeinsamen Kochen und Backen von Kartoffelspeisen, einer Verkostung, einem Kulturprogramm und einem Straßenball. Am Sonntag steht außerdem eine zweisprachige Erntedankmesse auf dem Programm. Am 19. September lädt St. Martin Siget St. Martin ab 16 Uhr zum Tag der Heimat und zum 4. Schwäbischen Insel- und Weinlesefestival ein. Die Besucher erwartet ein Weinleseumzug, ab 18 Uhr ein Galaprogramm sowie Musik und Tanz. Gefeiert wird außerdem das 30-jährige Bestehen der Lorkapelle. Der Eintritt ist frei. In Mur findet am 19. September auf dem Marktplatz das Fest Murischer Traum statt. Ab 13 Uhr erwartet die Besucher ein abwechslungsreiches Programm mit traditionellen Tanzgruppen, schwäbischer Musik und mehreren Livebands. Für Unterhaltung und gute Stimmung ist den ganzen Nachmittag und Abend über gesorgt. Der Eintritt ist frei. Am 20. September lädt die Haraster Dorfmusik um 17 Uhr zum Herbstkonzert in das Josef Ottila Kulturhaus in Harast ein. Die Besucher erwartet eine Auswahl an Blasmusikstücken aus der Welt der heimischen donauschwäbischen, böhmisch-mährischen und deutschen Blasmusik. Ende September findet das alljährliche Hefeknödelfest in Gereslak statt. Das Programm am 26. September beginnt schon am Vormittag mit Kulturprogrammen und mit dem Kochwettbewerb. Der Tag klingt mit einem Schwabenball mit der Unterrockkapelle und mit einem Magna Cum Laude Konzert aus. Alle weiteren Informationen bei der Selbstverwaltung von Gereslak.
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0: Quellen zur Geschichte der Deutschen in Ungarn 1944 bis 1953 ist ein Grundsatzwerk zur Geschichte der ungarndeutschen Nationalität. Den 1400-seitigen Band stellt in den kommenden Minuten Professorin Agnes Stoth, langjährige Forscherin der ungarndeutschen Geschichte und Herausgeberin des Werkes, vor.
1: Die Konzeption des Projekts wurde noch 2012 von Matthias Beer und von mir ausgearbeitet. Unser Ausgangspunkt war das folgende: Vom Ende des Zweiten Weltkriegs bis zum Beginn der 50er Jahre war die deutsche Minderheit in Ungarn tiefgreifenden Veränderungsprozessen unterworfen. Diese Ereignisse in diesem Zeitraum sowie Entrechtung, Enteignung, Verschleppung zur Zwangsarbeit in die Sowjetunion, Bodenreformdurchführung, Vertreibung stellen eine grundlegende, bis in die Gegenwart wirkende Zäsur in der Geschichte der Ungarndeutschen dar. Daneben war deutlich für uns, dass diese Ereignisse nicht nur für die Ungarndeutschen ausschlaggebend waren. Diese Ereignisse verleihen spezifische Merkmale der neueren Geschichte Ungarns auch. Es waren zwei wesentliche Gründe, die das Institut für Donauschwäbische Geschichte und Landeskunde in Tübingen und das Forschungsinstitut für ethnische und nationale Minderheiten an der Ungarischen Akademie in Budapest bewogen haben, im Rahmen eines Kooperationsprojekts dieses entscheidende Jahrzehnt der ungarndeutschen und ungarischen Geschichte in den Mittelpunkt zu stellen und mit einer Quellensammlung zu erschließen. Quellen zu der Geschichte der Ungarndeutschen 1944 bis 1953. Dieser Band ist ein mehr als 1400-seitiger Band und dieser Band ist erstes Ergebnis, ein gemeinsames Projekt mit dem Institut für Donauschwäbische Geschichte. Ich habe mehrere Archivarien, diese Personen bei dieser Arbeit sehr viel geholfen haben. Ohne ihre Hilfe konnte ich dieses große Material zum Beispiel nicht zusammenstellen. Und diese Arbeit dauert, kann man sagen, relativ lange Zeit, ungefähr 5 Jahre lang und mehr. Man musste in den verschiedenen Kirchenarchiven zum Beispiel recherchieren, in den Komitatsarchiven und in den verschiedenen staatlichen Archiven auch. Mit diesem Band wollten wir mehrere wichtige Anliegen erreichen. Zum Beispiel, sie wird der einschlägigen Forschung eine zeitgemäße Quellengrundlage bereitstellen, neue Forschungen im Bereich der Minderheitengeschichten anregen und daneben die Grundlage für vergleichende Untersuchungen zur Geschichte der deutschen Minderheiten in Ostmitteleuropa liefern. Deswegen konzentrierte ich die Lage der Ungarndeutschen in diesem Zeitraum. Ich interessierte mich dafür, wie war zum Beispiel die Beziehung zwischen der ungarischen Gesellschaft und der Ungarndeutschen, wie wurde Bodenreform, Vertreibung durchgeführt, und mit den Quellen wollte ich in den innen- und außenpolitischen Kontext die Lage der Ungarndeutschen erläutern. Ich fand die Kontextualisierung der Dokumente sehr wichtig. Deswegen wurde zu den einzelnen Dokumenten viele Bemerkungen, Fußnoten schließen. Und das meiner Meinung nach hilft für die Lehrer, für die Öffentlichkeit, dass die einzelnen Dokumente verstehen können und die Zusammenhänge der Prozess auch verstehen können. Und ich finde sehr wichtig, dass die jüngere Generation und die Lehrer, die mit diesem Material, mit dem Band arbeiten können, sehr gut benutzen können diese Bände. Und das war mein Ziel auch, dass die breitere Öffentlichkeit auch benutzen können. Ich rechne damit, dass die Ungarndeutschen, die verschiedenen Generationen interessieren, interessieren sich für ihre Geschichte. Und deswegen finde ich sehr wichtig, dass diese Unterlagen, Dokumente zusammenstellen konnte.
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0: Unser nächster Beitrag führt uns nun nach Mezőfalva, Herzogendorf. Über die Pflege der ungarn-deutschen Traditionen sowie über die Veranstaltungen im Dorf sprach Marta Schermeci mit Mária Molnár-Troppert, Vorsitzende der Deutschen Nationalitäten-Selbstverwaltung in Herzogendorf.
1: Herzogendorf war früher ein ungarn-deutsches Dorf. Der Zisterzienerorden hat gegründet im 18. Jahrhundert, also 1811. Diese Leute kamen aus verschiedenen ungarn-deutschen Dörfern, zum Beispiel aus Komitat Veszprém und aus Komitat Stuhlweißenburg. Sie haben das Dorf gebaut und entwickelt. Und dann später kam der Zweite Weltkrieg und nach dem Zweiten Weltkrieg ist Vertreibung. Und vielen unter dem Gesetz, was bedeutete, vielen ungarn-deutschen Leute mussten das Heimat verlassen. Und diese ungarn-deutschen Traditionen in der Kommunismus konnten nicht sprechen. Nur in der Familie. Und ich habe viel gehört über dieses Thema. Meine Großmutter hat viel erzählt, was passierte mit ihnen. Sie mussten das Familienhaus verlassen und übergeben eine andere Familie. Und mein Großvater ist schnell gestorben und sie haben kein Familienhaus. Und ich bin 1959 in einem Vermiethaus geboren. Aber später haben meine Eltern ein eigenes Haus gebaut, aber sie haben viel gearbeitet. Und nach dem Regimewechsel kann man viel sprechen und lesen über diese Vergangenheit. Und ich bin dabei sehr motiviert. Und ich habe Frau Vorsitzende der Ungarn-Deutschen Selbstverwaltung Titel untergenommen. Und dann haben wir die ungarn-deutschen Traditionen, die Sprache, die Mundart forschen. Und üben und übergeben. In der Schule hat eine deutsche Nationalitäten Unterricht veranstaltet und so hat dann diese Arbeit begonnen. Ich habe auch getanzt, jetzt nicht, aber in der Vergangenheit habe ich sehr gerne getanzt und das machte große Freude für mich und die ganze Familie. Und immer vielen kamen und zusammen tanzen mit uns und vielen interessieren sich für den Tanz und auch traditionelle Bewahrung. Nicht nur die Kinder, die in der Schule lernen, sondern auch andere Jugendliche im Dorf sind jetzt auch in der Tanzgruppe und wollen immer mehr über die Vergangenheit, was passierte dann und warum passierte das und sie halten es sehr interessant.
2: Sie sind ja in der Deutschen Nationalitätenselbstverwaltung. Ja. Was sind Ihre Ziele im Dorf?
1: Wir unterstützen die Tanzgruppe und das ist nicht der Verein, sondern eine Tanzgruppe, was die Selbstverwaltung unterstützt. Und im Dorf gibt es viele traditionelle kulturelle Programme, die von uns organisiert werden. Zum Beispiel Martinstag im November im Heimatmuseum und Weilesung zum Weileserball. Und im April gibt es jedes Jahr ein Fest zum Gründungstag des Dorfes. Dann gibt es einen Schwabenball. Dann haben wir viele andere Tanzgruppen und Chöre eingeladen und ein schönes Kulturprogramm halten wir zusammen. Und das zieht immer mehr Leute aus den Nachbardörfern auch. Natürlich laden wir eine Blaskapelle ein. Leider haben wir keine Blaskapelle. Und diese Musik, diese Stimmung wirkt immer mehr zu den Leuten. Und mag diese Tradition, mag diese Musik und haben die Tänze, also die Polka und die Walzer, gelernt. Zuerst die Gäste haben gesessen, aber später sie konnten die Tänze und alle Traditionen zusammen mit uns machen.
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0: Am vergangenen Wochenende trafen sich die Glasbläser in Altglashütte zu einem gemeinsamen künstlerischen Nachmittag. Dabei stellte sich auch Anton Dechant aus Nadasch vor, damit die jungen Glaskünstler auch die Kunst aus der Gegend kennenlernen. FUDAG, der Verband Ungarn deutscher Autoren und Künstler, präsentierte sich auch mit seiner Roll-Up-Ausstellung. Christine Arnold befragte den Bildhauer Anton Dechant.
1: Mich hat eigentlich der Herr Hardicay aufgesucht und mich gefragt, ob ich gerne aufstelle. Dort gibt's mit Glas ein großes Fest und er hat gedacht, dass er diese FUDAG-Ausstellung organisiert in Obanja und es wäre schön, wenn das lebendiger werde, nicht nur die Rollen ausstellen, könnte auch etwas dorthin bringen und eine kleine Ausstellung machen. Sie haben einen sehr schönen Ausstellungsraum dort erneuert und fertig gemacht und das war für mich eine große Ehre, dass ich dort eine kleine Ausstellung machen könnte.
2: Kann man das noch sehen? Also ist das noch dort, die Ausstellung?
1: Ja, natürlich. Das bleibt 2 Wochen lang, bleibt das dort und ist es sehbar.
2: Wie nahe steht Ihnen dieses Thema Glasbläserei in Obanja?
1: Ich liebe, das ist sehr schön zu sehen, aber ich fürchte mich vor Glas. Ich habe noch niemals mit Glas etwas gemacht. Es interessiert mich im Kopf, aber ich denke, das ist nicht mein Material. Ich bleibe beim Holz, das ist mein echtes Material. Und ich habe auch dort natürlich Holzstücke ausgestellt. In 2 Themen kann man sagen, ein Thema beschäftigt sich mit Kerne, Kernevisionen, das andere mit Fossilien. Das habe ich dort realisiert.
2: Holz hat ja mit diesem Glas zu tun, denn ganz, ganz viel Holz braucht man, um diese Öfen zu heizen. Und das war ja alles früher im Wald und so. Sie gehen ja oft in den Wald und suchen dort Materialien. Haben Sie das dort noch nie getroffen? Wenn man jetzt in Obanja herumgeht, findet man ja manchmal solche Glasscherben von früher. Sind Sie sowas noch nicht begegnet bei Ihrer Suche nach Material?
1: Nein, das habe ich noch niemals gefunden. Das, aber zu Obanja habe ich von meinem Kindheit ein bisschen Beziehungen gehabt. Ich kann mich noch erinnern, dass als ich noch ganz kleines Kind war, wir sind oft mal nach Obanja gegangen und das war für uns etwas ganz Besonderes, weil wir sind mit Fahrrad oder zu Fuß

0: Chobanja gegangen und das heißt für uns, dass wir in sehr weit gehen von unserem Land, von unserem Dorf und das war immer so mystisch und so fürchterlich für uns und war ein großes Erlebnis.
1: Sprechen wir ein bisschen darüber, woran Sie jetzt arbeiten. Also zentrales Material ist immer Holz. Was können die Besucher sehen, wenn sie sie in ihrem Atelier besuchen?
0: Ich arbeite überhaupt auf meine echten Themen. Das heißt, ich mache immer weiter Kerne, ich mache immer weiter Fossilien, aber ich mache sehr gerne Köpfe auch. Ich habe eine Galerie gefunden jetzt in Pech und dort sind Menschen hineingekommen, die das sehr gerne haben und möchten sie noch weitere Dinge sehen davon und deswegen überhaupt von die farbigen Köpfen und auf diesem Projekt arbeite ich jetzt.
1: Ein Thema war für Sie ja auch diese Weingartenpfosten oder diese haben Sie bearbeitet. Jetzt ist ja gerade Weingartenzeit, Weinlesezeit. Ist dann sowas, was Sie auch beeinflusst? Sie waren bei der Weinlese zum Beispiel gestern, vorgestern. Schaut man sich dann auch da um? Ach, da ist schon wieder so ein Pfosten oder ist so ein Alltag für Sie auch beeinflussend?
0: Ja, aber gibt nicht mehr so alte Weingärten. Das ist sehr, sehr wenig und nicht findbar. Mich interessiert diese moderne Weingärten nicht so wie die alteren, wo ich diese Pfählen gefunden habe. Aber manchmal sind Menschen, die mir versprochen, dass sie sowas etwas aufsuchen und sie haben vielleicht von ihrem Großeltern noch sowas, können sie noch mehr besorgen und ich warte darauf. Deswegen könnte ich nicht das Serie weitermachen.
1: Wie sieht die Zukunft aus? Was ist der nächste Plan? Was sind die nächsten Ausstellungen für Sie?
0: Momentan in Einzelausstellungen denke ich nicht, aber eine Fudak-Ausstellung ist in der Nähe in Stuttgart und in Budapest. Budapest erstmal in Budapest und danach in Stuttgart. Dahin habe ich schon Arbeit gemacht und auch geschickt für Sie.
1: Gibt es da ein bestimmtes Thema oder wird das Ihnen überlassen, was Sie da hinschicken?
0: Nein, das ist ein Thema, das heißt Pantarei. Dazu habe ich etwas.
1: Und was ist das? Also was muss man sich darunter vorstellen?
0: Das ist ein Unterwegs zu einem Zentralpunkt.
1: Es gibt immer solche Phasen oder Abschnitte, wo man sich in einem Thema ausarbeitet und dann geht's dann zum nächsten Thema, nächstes Material oder nächste Methode. Wo stehen Sie jetzt gerade? Mittendrin oder auf der Suche nach was Neuem oder wie sieht die Arbeit derzeit aus?
0: Ich muss sagen, auch, ja, sind für mich Thema, was ich immer sehr gerne aufnehme, wenn ich zum Beispiel nicht etwas interessantere, andere Thema habe. Dann mache ich das immer, probiere ich das immer weitermachen. Jetzt momentan habe ich nicht solche Themen, was mich einem neueren Weg nimmt.
1: Sie haben sehr viele Konstruktionen, sehr viele Werke auch draußen, auf den Höfen, auf den Hauptplätzen. Auch manches aus Holz. Was passiert denn mit diesen Werken nach 10, 20, 30 Jahren?
0: Ja, Holz ging immer, ist ein lebendiger Ding. Das braucht diese immer Übermalung oder wenn das farbig ist oder Konservierung, wenn das schon ein bisschen alt ist. Es wäre schön, wenn diese großen Skulpturen habe ich immer Auftrag gemacht, also nicht nur so von meinem Kopf kommt diese großen Skulpturen, aber es wäre schön, wenn das zum Beispiel in einem anderen Material, was ein bisschen festiger ist, machen könnte. Zum Beispiel von Stein oder von Bronze.
1: Ja, und was da steht, das muss halt dann irgendwie erneuert werden. Also nach 20 Jahren bestimmt.
0: Ja, das muss immer erneuert werden. Ich werde das machen. Ich denke, das kann man schon, wenn man ein bisschen sich darum kümmert, dann kann das relativ lange Zeit stehen.
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1: Die Meldungen aus dem ungarndeutschen Bereich hören Sie am 5. September von Gábor Schultheiss. Die Landesselbstverwaltung der Ungarndeutschen bereitet bereits jetzt die Gala der Ungarndeutschen Selbstverwaltungen im Januar 2027 vor. Dafür werden noch Auftretende für das Kulturprogramm gesucht. Die ausführlichen Informationen hierzu finden Sie auf www.ldu.hu. Vorschläge können bis zum 14. September eingereicht werden. Die neueste Folge der Serie Koch mit, mach mit ist da. In der neuen Episode werden im Rahmen des LDU-Jugendprojekts traditionelle ungarndeutsche Speisen aus Rakamas vorgestellt. Weitere Infos und das Video finden Sie auf der Homepage der LDU oder auf Facebook. Eine dreitägige Veranstaltung wird in St. Ivan bei Ofen anlässlich des 40. Geburtstages vom Heimatmuseum organisiert. Vom 4. bis 6. September werden alle mit einem abwechslungsreichen Kulturprogramm erwartet. Weitere Informationen finden Sie auf der Facebook-Seite der Deutschen Selbstverwaltung St. Ivan. Heute Nachmittag lädt die Deutsche Selbstverwaltung Bogdan alle herzlichst ab 16 Uhr ein. Die Kleinsten erwartet eine Kinderecke mit bunten Kinderprogrammen. Für gute Stimmung sorgt die Tarianer Spitzbuam Kapelle. Der Eintritt ist kostenlos. Weitere Informationen bei der Deutschen Selbstverwaltung von Bogdan. Heute Abend werden auch alle Tanzlustigen zum Musikantenstadl nach Herend erwartet. Beginn um 18 Uhr, für beste Stimmung sorgt die Klani-Hupfkapelle. Mit dem Binkelball werden auch die Sanierungsarbeiten des Schellerhauses gefördert. Es können Unterstützertickets im Wert von 3000 Forint gekauft werden. Karten gibt es ausschließlich vor Kasse. Alle weiteren Infos finden Sie im Facebook. Ungarndeutsche und österreichische Volksmusik und volkstümliche Musik erneut in einer der größten Weinregionen des Landes. Absolutes Muss für Blasmusikfans ist das Schwäbische Musikwochenende in Willand, das für den 11. und 12. September angekündigt ist. Alle Infos finden Sie im Facebook. Ebenfalls heute Nachmittag lädt die Schomberger Deutsche Selbstverwaltung alle herzlichst ins Heimatmuseum ab 16.30 Uhr zu einer traditionellen schwäbischen Hochzeit ein. Weitere Informationen bei der Deutschen Selbstverwaltung von Schomberg. Heute Nachmittag findet auch das Weinlesefest in Gerecht statt. Das Kulturprogramm beginnt um 17 Uhr und nach dem Programm spielt die Schwungkapelle für die Tanzlustigen auf. Auch in Schemling findet heute der traditionelle Weinleseumzug statt. Begleitet von den Sommerer Jungs und verschiedenen Gruppen zieht der Festzug durch die Straßen des Dorfes. Ab 20 Uhr sorgt die schwäbische Musik der Sommerer Jungs beim anschließenden Ball für Tanz und gute Stimmung. Und noch ein Programm für den heutigen Samstag. Am Nachmittag findet auf dem Bergplatz in Muhatsch der 5. Nationalitätenmarkt statt. Ab 15 Uhr erwartet die Besucher ein abwechslungsreiches Programm mit kulturellen Darbietungen, traditionellen Speisen, Handwerksvorführungen und einem Markt. Am Abend sorgen verschiedene Nationalitäten Straßenbälle für beste Unterhaltung. Der Eintritt ist frei. Die ungarndeutsche Tanzgruppe Bavac feiert heute ab 15 Uhr auf dem Hof des Vereinshauses ihr 45-jähriges Bestehen mit einem Jubiläumsprogramm. An diesem Fest wird auch der Musikverein Brochenzell vom Bodensee auch mitwirken und einen Teil der Tänze live begleiten. Die ungarndeutsche Tanzgruppe Bavac lädt alle Interessenten recht herzlich zum gemeinsamen Feiern ein, denn der Leitsatz der Veranstaltung lautet 45 Jahre durchgetanzt und wir bauen immer wieder neue Brücken. Am 6. September lädt die Deutsche Nationalitäten-Selbstverwaltung in Bad ab 16 Uhr zum Septemberfest auf den Széchenyi-Platz ein. Die Besucher erwartet ein abwechslungsreiches Programm mit schwäbischer Musik und Tanz, traditionellen Speisen, handwerklichem Bier sowie guter Stimmung und geselligem Beisammensein. Das 4. Blaskapellentreffen findet ebenfalls am 6. September in Ratsbetter statt. Ab 16 Uhr werden alle Interessenten ins Kulturhaus von Ui Petre erwartet. Für gute Musik sorgt während des Programms die Schnapskapelle, die Original Graner Spatzen und die Jugendblaskapelle aus Ui Petre. Weitere Informationen finden Sie bei der Selbstverwaltung von Ratsbetter. Die Wallfahrt der Ungarndeutschen nach Mariut findet heuer am 6. September statt. Die Heilige Messe wird vom Pfarrer Dr. Roland Tomás zelebriert. Die musikalische Begleitung gibt der Chor Intermelodie aus Surgetin und die Jugendblaskapelle aus Villand. Die Messe fängt um 10 Uhr an. Nach der Messe folgt gleich der Rosenkranzrundgang. Alle Gläubigen werden herzlich zur Wallfahrt der Ungarndeutschen nach Mariut erwartet. Die 9. Badesecker Weintage finden dieses Jahr vom 11. bis 13. September auf dem Marktplatz von Badeseck statt. Neben den 9 örtlichen Winzern, die ihre eigenen Weine vorstellen und anbieten, erwarten zahlreiche Unterhaltungsprogramme die Interessenten. Vom 18. bis 20. September findet in Lanchuk das Krompiensfest statt. Die Besucher erwartet ein abwechslungsreiches Programm mit Kinderprogrammen, dem gemeinsamen Kochen und Backen von Kartoffelspeisen, einer Verkostung, einem Kulturprogramm und einem Straßenball. Am Sonntag steht außerdem eine zweisprachige Erntedankmesse auf dem Programm. Am 19. September lädt St. Martin Siget St. Martin ab 16 Uhr zum Tag der Heimat und zum 4. Schwäbischen Insel- und Weinlesefestival ein. Die Besucher erwartet ein Weinleseumzug, ab 18 Uhr ein Galaprogramm sowie Musik und Tanz. Gefeiert wird außerdem das 30-jährige Bestehen der Lorkapelle. Der Eintritt ist frei. In Mur findet am 19. September auf dem Marktplatz das Fest Murischer Traum statt. Ab 13 Uhr erwartet die Besucher ein abwechslungsreiches Programm mit traditionellen Tanzgruppen, schwäbischer Musik und mehreren Live-Bands. Für Unterhaltung und gute Stimmung ist den ganzen Nachmittag und Abend über gesorgt. Der Eintritt ist frei. Am 20. September lädt die Haraster Dorfmusik um 17 Uhr zum Herbstkonzert in das Josef Ottila Kulturhaus in Harast ein. Die Besucher erwartet eine Auswahl an Blasmusikstücken aus der Welt der heimischen donauschwäbischen, böhmisch-mährischen und deutschen Blasmusik. Ende September findet das alljährliche Hefeknödelfest in Gereslak statt. Das Programm am 26. September beginnt schon am Vormittag mit Kulturprogrammen und mit dem Kochwettbewerb. Der Tag klingt mit einem Schwabenball mit der Unterrockkapelle und mit einem Magna Cum Laude Konzert aus. Alle weiteren Informationen bei der Selbstverwaltung von Gereslak.
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Liebe Hörer, das war Treffpunkt am Vormittag, aber nur für den heutigen Tag. Morgen um 10 Uhr gibt es das Ungarn-Deutsche Wunschkonzert. Es erwartet Sie dann meine liebe Kollegin Christine Arnold. Finden können Sie uns aber auch bis dahin im Internet. Mediaclick.hu ist unsere Webseite. Am 5. September verabschieden sich Melitta Hengel und Norbert Out von Ihnen. Haben Sie weiterhin ein schönes Wochenende und alles Gute.

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